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1: Momentan gibt es keine Meldungen im Grossraum Zürich, im Zürich-Oberland und rund um den Zürichsee. Habt ihr etwas gesehen, dann meldet es uns auf der Gratis-Verkehrshotline 0800 und 3x60. Allen unterwegs eine gute Fahrt.
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1: Heute ist es zuerst noch schön, am Nachmittag ziehen die Wolken auf und am Abend kann es stellenweise ein bisschen regnen. Aktuell messen wir in der Stadt Zürich und Zwald 7 Grad, zu Duggen sind es 5 Grad. Morgen ist bewölkt und lokal sind noch ein paar Tropfen möglich, dann gibt es Aufhellungen.
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2: Gemütlich aufstehen ist angesagt mit der Radio Zürichsee und 90er Musik vom Seal. Dann gibt es aber auch einen riesigen 80er von Mike Oldfield. Shadow on the Wall in den Startlöchern für euch. Schön, könnt ihr mit uns in die Dienstag rein.
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Für mehr Abwechslung liefert euch Radio Zürichsee immer mal wieder Sound aus den 2000er. Haben wir auch jetzt gerade parat. Einen, der wach macht. Pink, who knew? Perfekt für den ersten Kaffee vom Tag.

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1: Momentan gibt es keine Meldungen im Grossraum Zürich, im Zürich-Oberland und rund um den Zürichsee. Habt ihr etwas gesehen, dann meldet uns auf der Gratis-Verkehrshotline 0800 und 3x60. Allen unterwegs eine gute Fahrt. Es ist 5:30.
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1: Mit dem Dani Klebühl. Guten Morgen. Trotz Nullzins von der Nationalbank sind die Festhypotheken im dritten Quartal deutlich teurer geworden. Laut dem Vergleichsportal Comparis sind die Richtsätze für 10-jährige Festhypotheken von 1,77 auf 2,07% gestiegen. Wegen höherer Zinsen am Kapitalmarkt sind auch die Refinanzierungskosten der Banken gestiegen. Die Schweizer Zulassungsverfahren für Pflanzenschutzmittel sind viel zu langsam, zu bürokratisch und zu günstig. Wie die eidgenössische Finanzkontrolle schreibt, sind für die Prüfung der Zulassungsgesuche 5 Bundesstellen aus 3 verschiedenen Departementen zuständig. Die Gebühren für eine Zulassung decken nur 15% der Kosten. Der britische Premier Andy Burnham macht Iran verantwortlich für den Vorfall bei einer US-Militärbasis zu England und kündigt Sanktionen an. Ende September sind beim Luftwaffenstützpunkt Fairford 5 Männer verhaftet worden, die einen Terroranschlag geplant haben. Iran hat die Verwicklung in die Anschlagspläne bestritten.
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1: Heute ist es zuerst schön, am Nachmittag ziehen Wolken auf und am Abend kann es stellenweise ein bisschen regnen. Aktuell messen wir in der Stadt Zürich 7 Grad, in Freienbach 8 Grad und in Dietlicken sind es 3 Grad. Morgen ist es bewölkt und lokal sind noch ein paar Tropfen möglich, dann gibt es Aufhellungen. 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

Jeden Morgen interessiert eure Meinung hier bei Radio Zürich bei der Frage vom Tag. Heute da geht es um Autobahn-Einfahrt-Dossierstellen. Das heisst, wenn es bei der Autobahn-Einfahrt ein Lichtsignal hat. Da plant nämlich der Bund 2 Stück im Radio Zürichsee Sendegebiet in Effretiken und in Rüti. Und jetzt die Frage euch, findet das eine tolle Sache, wenn so eine Autobahn-Einfahrt zuerst ein Lichtsignal hat, damit es dann nachher auch läuft und dafür halt vielleicht ein Rückstau auf die Kantonsstrasse zurück? Oder sagt ihr nein, hey, also bei der Autobahn, da kann ich ja schauen, Geschwindigkeit anpassen und reinfahren, das kommt schon gut. Autobahn-Einfahrtsdosiersystem mit Lichtsignal, ja oder nein? Eure Meinung direkt ins Studio via WhatsApp-Sprachnachricht 079 255 71 71. Schönen guten Morgen.

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1: Momentan haben wir keine Meldungen aus dem grossen Raum Zürich, im Zürich-Oberland oder rund um den Zürichsee. Habt ihr schon etwas gesehen? Gebt es uns durch auf unsere gratis Verkehrshotline 0800 60 60 60. Danke vielmals und weiterhin eine gute und sichere Fahrt in den Dienstagmorgen.
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2: Mit dem Dani Kleebühl. Guten Morgen. Zinsen für Festhypotheken in der Schweiz sind im dritten Quartal trotz Nullzins von der Nationalbank deutlich gestiegen. Grund dafür sind vor allem die höheren Zinsen am Kapitalmarkt, wie das Vergleichsportal Comparis schreibt. Durch das haben die Banken höhere Refinanzierungskosten. Das höhere Zinsniveau im Ausland wirkt auch auf dem Schweizer Kapitalmarkt immer stärker. Laut Comparis sind die Richtsätze für 10-jährige Festhypotheken von 1,77 auf 2,07% gestiegen und damit zum ersten Mal in diesem Jahr über 2%. Die Eidgenössische Finanzkontrolle EFK kritisiert das Schweizer Zulassungsverfahren für Pflanzenschutzmittel scharf. Zulassungsverfahren seien viel zu langsam, zu bürokratisch und zu günstig. Hauptkritikpunkt ist die Verzögerung. Die Hälfte von allen Gesuchen, die in den letzten 8 Jahren eingereicht worden sind, sind immer noch hängig. Laut EFK sind für die Prüfung der Zulassungsgesuche für Pflanzenschutzmittel 5 Bundesstellen aus 3 verschiedenen Departementen zuständig. Die Gebühren für eine Zulassung decken nur 15% der Kosten. Das Bundesamt für Lebensmittelsicherheit und Veterinärwesen akzeptiert alle Empfehlungen der Finanzkontrolle. Hinter dem Vorfall bei einer US-Militärbasis in England steckt nach Ansicht vom britischen Premierminister Andy Burnham der Iran. Der Anschlag sei höchstwahrscheinlich im Iran koordiniert und mit ziemlicher Sicherheit von der iranischen Revolutionsgarde geleitet worden, hat der Andy Burnham im Parlament zu London gesagt. Gleichzeitig hat er Sanktionen gegen den Iran angekündigt. Ende September sind beim Luftwaffenstützpunkt Fairford 5 Männer verhaftet worden, die einen Terroranschlag geplant haben sollen. Iran hat eine Verwicklung in die Anschlagspläne bestritten.
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2: Heute ist es zuerst schön, am Nachmittag ziehen die Wolken auf und am Abend kann es stellenweise ein bisschen regnen. Aktuell messen wir in der Stadt Zürich und Zärliberg 7 Grad, zu Uzne sind es 4 Grad. Morgen ist es bewölkt und lokal sind noch ein paar Tropfen möglich, dann gibt es Aufhellungen.
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1: Barbalecken ist angesagt an diesem Dienstagmorgen. Wir liefern den Sound, der euch gut einpackt mit Inner Circle und Mr. Mr. Aufstehen. Schön macht ihr das mit Radio Zürichsee.
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Morgen werden dicker an diesem Dienstagmorgen. 6:06 haben wir es jetzt hier bei Radio Zürichsee. Es ist mit Bodenfrost zu rechnen. Das hat die Medien-News rausgegeben. Für alle, die einen Garten haben oder einen Sitzplatz. Der Zeitpunkt, wo man dann eben doch so ein bisschen die Herbstarbeiten anfängt aufzunehmen, alles ein bisschen abdecken, bereit machen. Für dann, wenn es dann wirklich kalt wird, kommt gut durch den Dienstag. Und eben, nicht vergessen, vielleicht die bisschen Wärmejacken anlegen und den nutzen, um ein bisschen Morgensport zu machen. 80% von Phil Collins. Guten Morgen!

0: 13 Minuten nach der 6. Das ist euer Dienstagmorgen hier bei Radio Zürich. Zeit zum Mitraten. Welche Star versteckt sich hinter der heutigen Story und hat musikalisch eigentlich mit einer ganz anderen Stilrichtung die Karriere gestartet?
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2: Stellt euch Folgendes vor. England, Ende 80er Jahre, ein Mädchen ist begeistert von Musik. Mit einer Freundin gründet sie ein Hip-Hop-Duo mit dem Namen Sweet and Sour in Anlehnung an die Rap-Gruppe Salt and Pepper. Zu selber Zeit hat noch niemand geahnt, dass aus ihr eine der grössten Soul-Sängerinnen der Geschichte wird. Aber sie hat kein einfaches Leben. Essstörungen, Alkohol, Drogenproblem. Genau wegen Drogenvorwürfen hat sie 2008 nicht dürfen in die USA für Grammys einreisen. 5 Stück hat sie hier bekommen und sie hat sie per Live-Videoschaltung verdankt. Die Frau mit dem schwierigen Leben und der grossen Stimme ist Amy.

0: Aufstehen mit Radio Zürichsee und ganz viel guter Musik in den Startlöchern. Der Billy Idol mit 80er Sound gibt's gerade direkt nach den News.
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0: Da haben wir aktuell zwei Meldungen, nämlich vor dem Gubristunnel an der Stau Richtung St. Gallen. Durch das dann auch stockender Verkehr auf dem Westenring, dort ab Urdorf Nord. Sonst läuft es aktuell noch rund. Allen unterwegs kommen gut und sicher an euer Ziel. 5 Minuten noch, dann ist es 6:30.
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2: Mit dem Dani Krahebühl. Guten Morgen. Trotz Nullzins von der Nationalbank sind die Festhypotheken im dritten Quartal deutlich teurer geworden. Laut dem Vergleichsportal Comparis sind die Richtsätze für eine 10-jährige Festhypothek von 1,77 auf 2,07% gestiegen. Wegen höherer Zinsen am Kapitalmarkt sind auch die Refinanzierungskosten der Banken gestiegen. Die Schweizer Zulassungsverfahren für Pflanzenschutzmittel sind viel zu langsam, zu bürokratisch und zu günstig. Wie die eidgenössische Finanzkontrolle schreibt, sind für die Prüfung der Zulassungsgesuche 5 Bundesstellen aus 3 verschiedenen Departementen zuständig. Die Gebühren für eine Zulassung decken nur 15% der Kosten. Der britische Premier Andy Burnham macht Iran verantwortlich für den Vorfall bei einer US-Militärbasis zu England und kündigt Sanktionen an. Ende September sind beim Luftwaffenstützpunkt Fairford 5 Männer verhaftet worden, die einen Terroranschlag geplant haben. Iran hat die Verwicklung in die Anschlagspläne bestritten.
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2: Heute ist es zuerst schön, am Nachmittag ziehen die Wolken auf und am Abend kann es stellenweise ein bisschen regnen. Aktuell messen wir in der Stadt Zürich und Horgen 7 Grad, in Henkert sind es 3 Grad. Morgen ist es bewölkt und lokal sind noch ein paar Tropfen möglich, dann gibt es Aufhellungen. 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
0: Wenn ich von meinen Jugendsünden mich wieder einholt, das gehört ihr gerade am 6 über 6:30. Zuerst gibt es die Musik aus unserer Jugend mit dem Billy Idol aus den 80er Jahren und seinem Sweet 16. Und auch Natalie Imbruglia aus den 90er ist für euch parat. Schönen guten Morgen.
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Dass Trends kommen und gehen, das sind wir uns alle bewusst. Auf gewisse könnten wir aber auch verzichten. Schönen guten Morgen. Ihr habt Radio Zürich eingeschaltet. 6:08, 6:30 ist es jetzt. Mögt ihr euch noch erinnern, so in den 90er Jahren war es ja extrem cool gewesen, wenn man als Bub so ein Schwänzli gehabt hat. Wie ich erfahren habe, auch gerne als Rattenschwänzli bezeichnet. Also hinten einfach bei den Haaren wachsen lassen, dass sich so ein Ansatz bildet. Als ich dann in die Oberstufe gekommen bin, ziemlich am ersten oder zweiten Tag, bin ich darauf hingewiesen worden, dass dann das völlig uncool sei. Und wir haben dann kurzerhand irgendwo zwischen der ersten und zweiten Stunde von dem Schwänzli schnell Abschied genommen. Aber der Trend kommt zurück. Diesmal ganz sicher ohne mich, aber mit euch durch den Dienstag mit viel guter Musik. Das könnt ihr haben. Wir gehen ab in die 80er Jahre. Alpha Will, a Big in Japan. Einen zum einfach ein bisschen geniessen und wach werden. Schönen guten Morgen wünsche ich.

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0: los Zürichsee hellwach mit dem Flo Michel in den Startlöchern. 80er Sound von Rod Stewart. Do you think I'm sexy? Geht's gerade direkt nach dem Keller.
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3: Restaurantaufsicht Keller, grüezi, Herr Hallauer.
2: Ah, Entschuldigung, jetzt habe ich gewöhnt, nicht auf ihr vertreten. Das ist Hallauer, grüezi.
3: Grüezi, Herr Hallauer. Es passt aber zum Thema. Wir haben mitbekommen, ist das korrekt, dass Alkohol ausgeschenkt wird im Restaurant?
2: Jawohl.
3: Herr Hallauer, auf welcher Grundlage?
2: Auf der Bewilligung, die wir bekommen haben.
3: Ja, aber Sie haben ja die neue Zusatzalkoholbewilligung nie beantragt.
2: Aber wir haben die Ausschenklizenzen bezahlt.
3: Ja, aber das langt nicht.
2: Entschuldigung, darf ich nicht den Lautsprecher rein tun, dass der Bruder mithören
3: kann? Ja, das kannst du schon machen.
4: Also, da bin ich jetzt irgendwie nicht einverstanden. Wir haben Geld zahlt für Betriebsbewilligung. Insgesamt, glaube ich, 7 oder 9.000 Stutz abgeliefert. Und jetzt kommen wir hinten rein und sagen, wir haben keine Bewilligung. Aber gezahlt haben wir sie.
3: Ja gut, aber dann haben die auch schludrig geschafft, oder?
4: Wir?
3: Ja.
4: Entschuldigung. Es ist nie auf ein separates Formular hingewiesen worden.
3: Ja, es gibt halt immer wieder schwarze Schafe.
2: Ja, Sie müssen uns jetzt nicht schwarze Schafe noch sagen. Jetzt ist die interkantonale Labor schon 3-mal da gewesen essen und hat nie irgendeinem etwas gesagt.
3: Ja, es war ja fein gewesen. Besonders der Wein.
2: Ja, das ist, ja.
4: Immer auf dem Kellerfon. Entschuldigung, wenn ich gerade so nachfrage.
3: Fakt ist, Sie dürfen im Moment Sirup ausschenken.
2: Ja.
3: Für Alkohol müssen Sie mit dieser Bewilligung sicher noch 2 Monate warten.
4: Bin ich irgendwie nicht einverstanden.
3: Aber ich meine, Sie sind ja Familienrestaurant, da brauchen Sie ja keinen Alkohol.
2: Ja, das ist sicher ein Kellerfon, wenn Sie so etwas fragen. Wer ist da dran?
3: Liebe Grüße aus Zenders und herzlich willkommen beim Kellerfon.
2: Leg mich am Arsch! Der Bios hat aber jetzt Hundverbot.
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0: bei Radio Zürichsee gibt es jetzt dann gerade 80er Tanz, Film, Musik. Zuerst aber schnell ein kleines News-Update.
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0: Morgenverkehr im Grossraum Zürich, das stockt und staut an der bekannten Strecke vor dem Gubristunnel Richtung St. Gallen. Durch das auf der Westumfahrung an Burdorf Nord, rund ums Brütiseller Kreuz und beim Autobahnende Braunau Richtung Wiedeke. Allen unterwegs kommen gut und sicher an euer Ziel. 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
4: Mit dem Dani Kleebühl, guten Morgen. Zinsen für Festhypotheken in der Schweiz sind im dritten Quartal trotz Nullzins von der Nationalbank deutlich gestiegen. Grund dafür sind vor allem die höheren Zinsen am Kapitalmarkt, wie das Vergleichsportal Comparis schreibt. Dadurch haben die Banken höhere Refinanzierungskosten. Das höhere Zinsniveau im Ausland wirke auch auf dem Schweizer Kapitalmarkt immer stärker. Laut Comparis sind die Richtsätze für 10-jährige Festhypotheken von 1,77 auf 2,07% gestiegen und damit zum ersten Mal in diesem Jahr über 2%. Die Eidgenössische Finanzkontrolle EFK kritisiert das Schweizer Zulassungsverfahren für Pflanzenschutzmittel scharf. Zulassungsverfahren sind viel zu langsam, zu bürokratisch und zu günstig. Hauptkritikpunkt ist die Verzögerung. Die Hälfte von allen Gesuchen, die in den letzten 8 Jahren eingereicht worden sind, ist immer noch hängig. Laut EFK sind für die Prüfung der Zulassungsgesuche für Pflanzenschutzmittel 5 Bundesstellen und 3 verschiedene Departemente zuständig. Die Gebühren für eine Zulassung decken nur 15% der Kosten. Das Bundesamt für Lebensmittelsicherheit und Veterinärwesen akzeptiert alle Empfehlungen der Finanzkontrolle. Hinter dem Vorfall bei einer US-Militärbasis zu England steckt, nach Ansicht vom britischen Premierminister Andy Burnham, der Iran. Der Anschlag sei höchstwahrscheinlich im Iran koordiniert und mit ziemlicher Sicherheit von der iranischen Revolutionsgarde geleitet worden, hat Andy Burnham im Parlament in London gesagt. Gleichzeitig hat er Sanktionen gegen den Iran angekündigt. Ende September sind beim Luftwaffenstützpunkt Fairford 5 Männer verhaftet worden, die einen Terroranschlag geplant haben. Iran hat die Verwicklung in diesen Anschlagsplan bestritten.
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4: Heute ist es zuerst schön, am Nachmittag ziehen die Wolken auf und am Abend kann es stellenweise ein bisschen regnen. Aktuell messen wir in der Stadt Zürich 7 Grad, im zürcherischen Gossau 5 Grad und in Einsiedeln sind es 3 Grad. Morgen ist bewölkt und lokal sind noch ein paar Tropfen möglich, dann gibt es Aufhellungen.
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0: Ja, es ist die dicke Jacke angesagt an diesem Dienstagmorgen. Die Temperaturen, die sind noch nicht so warm, also gefühlt ganz sicher nicht. Darum entweder warm anlegen oder viel bewegen. Fürs Bewegen kann ich den Soundtrack liefern, das mit Tanzmusik aus den 80er Jahren von der Irene Cara und dann hinten rein einen zum Wachwerden mit dem ersten Kaffee. Mike Oldfield zu Franz. Guten Morgen.
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8 Minuten nach der 7. Der Moment, der ist da. Wall und Gartenhand langsam aber sicher könnt ihr andenken, um dann den vielleicht winterfest zu machen. Das erste Mal die Meldung von Bodenfrost. Heute Morgen kann es sein, dass da und dort der Boden ein bisschen frostig ist, auch ein bisschen rutschiger, wenn ihr unterwegs seid. Darum passet auf euch auf und geniesset den Dienstag mit den kühlen Temperaturen, schön warm eingepackt. Das macht jetzt auch gerade den wunderbaren 90er-Song von Billy Joel, «The River of Dreams». Kommt gut in den Tag hinein.

0: Wir rocken euch in Dienstag, haben aber auch nicht nur die Musik, die Freude macht und Energie liefert, sondern auch die, die jeden Morgen eine kleine Weisheit mit in den Tag hineingibt.
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0: Ihr habt Radio Zürich eingeschaltet an diesem Dienstagmorgen, wo man sich warm muss anlegen muss. Wir haben die Musik, die euch schön einpackt und gut in den Tag begleitet. Das auch gerade nach den News.
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0: Morgenverkehr im grossen Raum Zürich. Es stockt und staut, wenn ihr unterwegs seid, Richtung Stadt. Bei den Autobahnenden Letten und Wiedeke, aber auch vor dem Gubristunnel müsst ihr mit Stau rechnen. Dadurch dann auf der Westumfahrung ab Urdorf Nord, rund ums Brütiseller Kreuz und auch im Zürich Oberland beim Autobahnende Uster habt ihr im Moment stockenden Verkehr. Allen unterwegs ganz gute und sichere Fahrt an euer Ziel. 5 Minuten an, dann ist es 7:30.
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7: Mit dem Dani Schwäbel, guten Morgen. Trotz Nullzins von der Nationalbank sind die Festhypotheken im dritten Quartal deutlich teurer geworden. Laut dem Vergleichsportal Comparis sind die Richtsätze für 10-jährige Festhypotheken von 1,77 auf 2,07% gestiegen. Wegen höheren Zinsen am Kapitalmarkt sind auch die Refinanzierungskosten der Banken gestiegen. Die Schweizer Zulassungsverfahren für Pflanzenschutzmittel sind viel zu langsam, zu bürokratisch und zu günstig. Wie die eidgenössische Finanzkontrolle schreibt, sind für die Prüfung der Zulassungsgesuche 5 Bundesstellen aus 3 verschiedenen Departementen zuständig. Die Gebühren für eine Zulassung decken nur 15% der Kosten. Der britische Premierminister Andy Burnham macht Iran verantwortlich für den Vorfall bei einer US-Militärbasis zu England und kündigt Sanktionen an. Ende September sind beim Luftwaffenstützpunkt Fairford 5 Männer verhaftet worden, die einen Terroranschlag geplant haben. Iran hat die Verwicklung in die Anschlagspläne bestritten.
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7: Heute ist es zuerst schön, am Nachmittag ziehen die Wolken auf und am Abend kann es stellenweise ein bisschen regnen. Aktuell messen wir in der Stadt Zürich und Altendorf 7 Grad, in Bülach sind es 2 Grad. Morgen ist es bewölkt und lokal sind noch ein paar Tropfen möglich, dann gibt es Aufhellungen. 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
0: Wir starten mit einer 80er Musikkünstlerin, die sogar in den 2000er mal bei einem Off-Broadway-Musical auf der Bühne gestanden ist und extrem viel Lob dafür bekommen hat. Die Laura Branigan für euch in den Startlöcher. Und hinten drin gibt es gerade noch Blondie mit Maria. So macht's aufstehen Spass. Guten Morgen.
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Ihr habt Radio Zürich eingeschaltet, 5 Minuten nach der halben Nacht. Wir müssen kurz über Jugendsünde von mir reden. Bis in die erste Oberstufe habe ich nämlich beim 90er Haartrend, wie ich heute herausgefunden habe, ein Rattenschwänzli mitgemacht und habe als junger Bub so am Hinterkopf halt einfach eine Strähne von den Haaren wachsen lassen. Und genau dieser Trend kommt jetzt anscheinend wieder zurück. Ich persönlich bin ja froh, hat so ziemlich am ersten Schultag von der Oberstufe die Klassenschönheit gefunden, hey, das geht also gar nicht, und hat sich dann auch angeboten, mich von dem modischen Fauxpas zu befreien, kurzerhand die Chair in die Hand genommen und schnippschnapp ist es erledigt gewesen. Auch der Herr, den wir jetzt gerade für euch parat haben, hat doch den ein oder anderen modischen Ausrutscher gehabt, aber immer mit Stolz dreht. Ab in die 80er Jahre zum Elton John mit wunderbar gemütlicher Musik am Still Standing. Guten Morgen.

0: In 17 Minuten ist es 8 Uhr, an Radio Zürichsee eingeschaltet für euren Dienstagmorgen. Und jetzt geht der Song, wo, wenn er in einem Film kommt, ganz klar sagt, hey, ab in die 80er Jahre. Tears for Fears in den Startlöcher. Zuerst hat aber der Keller etwas zu klären.
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2: Ja, das ist du.
3: Restaurantaufsicht Keller, grüezi, Herr Hallauer.
2: Ah, Entschuldigung, jetzt habe ich gewöhnt, du bist vertreten. Das ist Hallauer, grüezi.
3: Grüezi, Herr Hallauer. Es passt aber zum Thema. Wir haben mitbekommen, ist das korrekt, dass Alkohol ausgeschenkt wird im Restaurant?
2: Jawohl.
3: Herr Hallauer, auf welcher Grundlage?
2: Auf der Bewilligung, die wir bekommen haben.
3: Ja, aber Sie haben ja die neue Zusatzalkoholbewilligung nie beantragt.
2: Aber wir haben die Ausschenklizenzen mir bezahlt.
3: Ja, aber das langt nicht.
2: Entschuldigung, darf ich schnell den Lautsprecher rein tun, dass der Bruder mithören
3: kann? Ja, das kannst du schon machen.
4: Also, da bin ich jetzt irgendwie nicht einverstanden. Wir haben Geld zahlt für Betriebsbewilligung. Insgesamt, glaube ich, 7.000 oder 9.000 Stutz abgeliefert. Und jetzt kommen wir hinten rein und sagen, wir haben keine Bewilligung. Aber gezahlt haben wir sie.
3: Ja gut, aber dann haben die absolut drin geschafft, oder?
4: Wir?
3: Ja, ja.
4: Entschuldigung. Es ist niemand auf ein separates Formular hingewiesen worden.
3: Ja, gibt halt immer wieder schwarze Schafe.
2: Ja, Sie müssen uns jetzt nicht schwarze Schafe noch sagen. Jetzt ist die interkantonale Labor schon dreimal da gewesen essen und hat nie irgendeinen etwas gesagt.
3: Ja, es war ja fein gewesen. Besonders der Wein.
2: Ja, das ist, ja.
4: Immer auf dem Keller von. Entschuldigung, wenn ich mich gerade so nachfrage.
3: Fakt ist, Sie dürfen im Moment Sirup ausschenken.
2: Ja.
3: Für Alkohol müssen Sie mit dieser Bewilligung sicher noch 2 Monate warten.
4: Bin ich irgendwie nicht einverstanden.
3: Aber ich meine, Sie sind ja Familienrestaurant, da brauchen Sie ja keinen Alkohol.
2: Ja, das ist sicher ein Kellerwohn, wenn Sie so etwas fragen. Wer ist da dran?
3: Liebe Grüße von Zenders und herzlich willkommen beim Kellerwohn.
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0: Ich lasse gerade in Zürichsee an diesem Dienstagmorgen. Jetzt dann gerade wunderbaren 90er Rock von Lenny Kravitz. Das gerade nach den News.
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0: Morgenverkehr haben wir aktuell, wenn ihr unterwegs sind, Richtung Stadt. Bei der Autobahn enden Wiedeke und Letten. Dann braucht ihr mehr Zeit vor dem Gubristunnel Richtung St. Gallen. Da haben wir Stau. Dadurch dann auch Stau auf der Westumfahrung ab Urdorf Süd. Und mit mehr Zeit einrechnen müsst ihr auch rund ums Brüttisellenkreuz. Allen unterwegs kommen gut und vor allem auch sicher euer Ziel. Jetzt ist dann gerade 5 vor 8. 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
4: Mit dem Dani Kleebühl, guten Morgen. Neben der Pensionskasse vom Bund sind noch weitere Pensionskassen von einem Cyberangriff betroffen. Wie bei der Bundespensionskasse handelt es sich auch bei den anderen Opfern um Kunden von der Softwarefirma PK Softtech. Wie die CH Media Zeitung geschrieben, sind unter anderem auch die Pensionskassen von der Migros und von der Post betroffen. Die Postpensionskasse schreibt, die Daten bei der Softwarefirma seien anonymisiert und es seien dort keine schützenswerte Personendaten gespeichert gewesen. Die Migros-Pensionskasse klärt noch ab, ob und in welchem Umfang Daten von den Versicherten betroffen sind. Die Zinsen für Festhypotheken in der Schweiz sind im dritten Quartal trotz Nullzins von der Nationalbank deutlich gestiegen. Grund dafür sind vor allem die höheren Zinsen am Kapitalmarkt, wie das Vergleichsportal Comparis schreibt. Durch das haben die Banken höhere Refinanzierungskosten. Das höhere Zinsniveau im Ausland wirke auch auf dem Schweizer Kapitalmarkt immer stärker. Laut Comparis sind die Richtsätze für 10-jährige Festhypotheken von 1,77 auf 2,07% gestiegen und damit zum ersten Mal in diesem Jahr über 2%. Der Flughafen von der saudi-arabischen Hauptstadt Riad bleibt bis mindestens am Samstagabend geschlossen. Die saudische Behörde stellt Massnahmen in Aussicht, um die Sicherheit am Flughafen zu garantieren. Verschiedene Fluggesellschaften haben ihre Flüge auf Riad für die nächsten Tage abgesagt. Bei heftigen Raketenangriffen auf den Flughafen am letzten Wochenende sind 14 Menschen ums Leben gekommen. Die pro-iranisch-jemenitische Houthi-Miliz hat die Verantwortung für die Angriffe übernommen.
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4: Heute ist es zuerst schön, am Nachmittag ziehen die Wolken auf und am Abend kann es stellenweise ein bisschen regnen. Aktuell messen wir in der Stadt Zürich und Küsnacht 7 Grad, in Zaffoltern am Albis sind es 4 Grad. Morgen ist es bewölkt und lokal sind noch ein paar Tropfen möglich, dann gibt es Aufhellungen.
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0: Ja, ihr habt recht gehört, es ist kalt mit teils nur 4 Grad draussen, darum warm anlegen oder einfach gut bewegen. Die Musik für das habe ich jetzt gerade parat mit dem 90er Rock von Lenny Kravitz und wunderbarem 80er Sound von der Madonna mit ihrem La Isla Bonita. Schönen guten Morgen.
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dunkel draussen und es wird kalt. Der Herbst, der zeigt sich jetzt auch mal wieder von seiner herbstlichen Seite. Und für alle, die jetzt noch nicht an die Winterpneu gedacht haben, heute Morgen wieder die Meldung Bodenfrost. Das heisst, vielleicht einmal den Terminkalender aufmachen und mit dem vom Garagist abklären, ob es dann doch vielleicht noch einen Slot gibt, um die Finken zu wechseln. Wir liefern den Sound für euren Dienstag, wo warm geht. Egal ob mit dem Zug, Auto oder Velo unterwegs ins Geschäft oder wo ihr hin müsst. Da gibt es 80er Musik von Starship. Guten Morgen!

0: Ihr habt Radio Zürichsee eingeschaltet. Viertel vor neun haben wir es jetzt dann gerade. Zeit zum Mitraten. Welcher Star versteckt sich hinter der heutigen Story und hat musiktechnisch mit einer ganz anderen Stilrichtung gestartet?
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2: Stellt euch Folgendes vor. England, Ende 80er Jahre. Ein Mädchen ist begeistert von Musik. Mit einer Freundin gründet sie ein Hip-Hop-Duo mit dem Namen Sweet and Sour in Anlehnung an die Rap-Gruppe Salt and Pepper. Zu selber Zeit hat noch niemand geahnt, dass aus ihr eine der grössten Soul-Sängerinnen der Geschichte wird. Aber sie hat kein einfaches Leben. Essstörungen, Alkohol, Drogenprobleme. Genau wegen Drogenvorwürfen hat sie 2008 nicht dürfen in die USA für Grammys einreisen. 5 Stück hat sie hier bekommen und sie hat sie per Live-Videoschaltung verdankt. Die Frau mit dem schwierigen Leben und der grossen Stimme ist Amy Winehouse.

0: Das ist euer Dienstag hier bei Radio Zürichsee. Nach der kurzen News gibt es einen grossen Hit aus den 80er Jahren, der eigentlich als Protestsong gegen den Vietnamkrieg hätte sollen tönen. Irgendwie tönt der Rocksong aber fast nach einer Hymne für den Militärdienst. Wählen, dass es ist, ich höre es gerade nach den News.
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0: Verkehrsübersicht vom 8:30. Ihr seid stockend unterwegs, wenn ihr auf dem Weg sind in die Stadt, bei den Autobahnenden Braunau und Letten. Mehr Zeit braucht ihr wegen Stau vor dem Gubrisch-Tunnel Richtung St. Gallen, durch das auf der Westumfahrung an Burdorf Nord und vom Brütiseller Kreuz Richtung Stadt haben ebenfalls stockenden Verkehr. Allen unterwegs kommen gut und sicher an euer Ziel.
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2: Mit dem Dani Kleebühl. Bei der Softwarefirma PK Softec sind auch noch Daten von weiteren Pensionskassen weggekommen. Letzte Woche ist bekannt worden, dass wegen einem Cyberangriff auf die Softwarefirma heikle Daten von der Pensionskasse vom Bund gestohlen worden sind. Wie die CH Media Zeitung heute schreibt, sind noch weitere Pensionskassen betroffen, unter anderem die von der Migros und von der Post. Trotz Nullzins von der Nationalbank sind die Festhypotheken im dritten Quartal deutlich teurer geworden. Laut dem Vergleichsportal Comparis sind die Richtsätze für 10-jährige Festhypotheken von 1,77 auf 2,07% gestiegen. Wegen höherer Zinsen am Kapitalmarkt sind auch die Refinanzierungskosten der Banken gestiegen. Der britische Premier Andy Burnham macht Iran verantwortlich für einen Vorfall bei einer US-Militärbasis zu England und kündigt Sanktionen an. Ende September sind beim Luftwaffenstützpunkt Fairford 5 Männer verhaftet worden, die einen Terroranschlag geplant haben. Iran hat die Verwicklung in die Anschlagspläne bestritten.
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2: Heute ist es zuerst sonnig, am Nachmittag ziehen Wolken auf und am Abend kann es stellenweise ein bisschen regnen. Aktuell messen wir in der Stadt Zürich 7 Grad, in Wädischwil 8 Grad und in Dübendorf sind es 4 Grad. Morgen ist es bewölkt und lokal sind noch ein paar Tropfen möglich, dann gibt es Aufhellungen. 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
0: Welcher von meinen Jugendsünden mit einer Schere den Gar austrieben worden ist, das gehört ihr gerade um 8:45. Zuerst jetzt aber der Song, der eigentlich als Protestsong gedacht war, heute aber in allen Kasernen auf und ab läuft, um ein bisschen Werbung machen. Status Quo, You're in the Army. Dann gibt es aber auch noch den Jimmy Cliff mit I Can See Clearly Now. Wunderbar passend zu der Sonne, die sich langsam zeigt. Kommen gut in die Dienstag rein.
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Trends kommen und gehen, das wissen wir alle, aber es gibt Trends, die müssten nicht wiederkommen. So eine von meinen Jugendsünden. Als ich in der Mittelstufe war, habe ich mir so eine Haarsträhne im Hinterkopf wachsen lassen, besser bekannt auch als Rattenschwänzli. Ein Frisurtrend, wo ich nicht unbedingt stolz drauf bin, und genau der kommt wieder zurück. Ich bin der Meinung, das müsste man genau so machen, wie es damals mit mir in der Oberstufe gemacht haben. Ziemlich am ersten Schultag ist jemand zu mir gekommen und hat gesagt, du, ist im Fall nicht so eine coole Sache. Wir haben dann kurzerhand die Schere genommen und haben dem Abhilfe gemacht, und schnipp schnapp ist das Schwänzli ab gewesen. Wir bleiben aber bei dem, wo immer im Trend ist, nämlich die gute Musik aus den 80er Jahren. Jetzt geht Diana Ross Upside Down. Kommen wir gut in die Zeit.

0: 18 Minuten noch. Dann ist es 9 Uhr. Die 9 Uhr Pause steht vor der Tür. Zuerst hat der Keller aber noch schnell etwas zu klären.
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2: Ja, das ist du.
3: Restaurantaufsicht Keller, grüezi, Herr Hallauer.
2: Entschuldigung, jetzt habe ich gewöhnt, wegen du vier Vertreter. Das ist Hallauer, grüezi.
3: Grüezi, Herr Hallauer. Es passt aber zum Thema. Wir haben mitbekommen, ist das korrekt, dass Alkohol ausgeschenkt wird im Restaurant?
2: Jawohl.
3: Herr Hallauer, auf welcher Grundlage?
2: Auf der Bewilligung, die wir bekommen haben.
3: Ja, aber Sie haben ja die neue Zusatzalkoholbewilligung nie beantragt.
2: Aber wir haben die Ausschenklizenzen mir bezahlt.
3: Ja, aber das langt nicht.
2: Entschuldigung, darf ich schnell den Lautsprecher rein tun, dass der Bruder mitlösen
3: kann? Ja, das kannst du schon machen.
4: Also, da bin ich jetzt irgendwie nicht einverstanden. Wir haben Geld zahlt für Betriebsbewilligung. Insgesamt, glaube ich, 7 oder 9.000 Stutz abgeliefert. Und jetzt kommen wir hinten rein und sagen, wir haben keine Bewilligung. Aber gezahlt haben wir sie.
3: Ja gut, aber dann haben die auf Schludrig geschafft, oder?
4: Wir?
3: Ja.
4: Entschuldigung. Es ist nie auf ein separates Formular hingewiesen worden.
3: Ja, es gibt halt immer wieder schwarze Schafe.
2: Ja, Sie müssen uns jetzt nicht schwarzes Schaf noch sagen. Jetzt ist die interkantonale Labor schon dreimal da gewesen und hat nie irgendeinen etwas gesagt.
3: Ja, es war ja fein gewesen. Besonders der Wein.
2: Ja, das ist, ja.
4: Immer um den Keller von. Entschuldigung, wenn ich gerade so nachfrage.
3: Fakt ist, Sie dürfen im Moment Sirup ausschenken. Ja. Für Alkohol müssen Sie mit dieser Bewilligung sicher noch 2 Monate warten.
4: Bin ich irgendwie nicht einverstanden.
3: Aber ich meine, Sie sind ja Familienrestaurant, da brauchen Sie ja keinen Alkohol.
2: Ja, das ist sicher ein Kellerwohn, wenn Sie so etwas fragen. Wer ist da dran?
3: Liebe Grüße von Zenders und herzlich willkommen beim Kellerwohn.
2: Leg mich am Arsch! Der Bier hat aber jetzt Hundverbot.
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0: Auf euch wartet ein Song aus den 90er Jahren, der geschrieben worden ist, zum Trost spenden, zum das Leben feiern und einfach geniessen. Um welchen Hit es sich da handelt, ihr hört gleich direkt nach einem News-Update.
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0: Der Blick auf die Strasse erfreulich. Dank der Herbstferien nicht mehr so viel los. Aktuell haben wir aber noch Stau, wenn wir unterwegs sind, Richtung Stadt. Beim Autobahn Ende Wiedicken. Dort müsst ihr mit etwas mehr Zeit rechnen. Mehr Zeit einrechnen. Müsst ihr auch aktuell noch vor dem Gubrist-Tunnel Richtung St. Gallen. Auch dort Stau, durch das dann auf dem Westring, wo ihr an Burdorf Nord müsst anstehen. Und noch eine Meldung von der A3, das heisst im Bereich Zürichsee Richtung Chur. Zwischen Horgen und Wädenswil haben wir aktuell auch Stau wegen einem Pannenfahrzeug. Der rechte Fahrstreifen ist blockiert. Die Fahrbahn wird dann auf ein Fahrstreifen verengt. Alle Verkehrsmeldungen im Detail findet ihr jederzeit auch online auf radiozürichsee.ch oder in der Radio Zürichsee App. Jetzt ist dann gerade 5 vor 9 Uhr. Allen unterwegs eine gute und sichere Fahrt.
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3: Mit dem Dani Kleherbühl. Neben den Pensionskassen vom Bund sind noch weitere Pensionskassen von einem Cyberangriff betroffen. Wie bei der Bundespensionskasse handelt es sich auch bei den anderen Opfern um Kunden von der Softwarefirma PK Softec. Wie CH Media Zeitung schreibt, sind unter anderem auch die Pensionskassen von der Migros und von der Post betroffen. Die Postpensionskasse schreibt, Daten bei der Softwarefirma seien anonymisiert und es seien dort keine schützenswerten Personendaten gespeichert gewesen. Die Mikropensionskasse klärt noch ab, ob und in welchem Umfang Daten von Versicherten betroffen sind. Die Weltwirtschaft leitet in diesem Jahr ein bisschen stärker zu als erwartet. Der Internationale Währungsfonds IWF hat seine Wachstumsprognose leicht von 3 auf 3,1% angehoben. Die globale Wirtschaft sei widerstandsfähiger geworden gegen hohe Ölpreise. Außerdem hätte eine hohe Ölförderung außerhalb des Persischen Golf, das Anzapfen von strategischen Reserven und einen Nachfragerückgang zu China den Preisschock abgefedert. Für das nächste Jahr hat der IWF seine Wachstumsprognose von 3,4% bestätigt. Der Flughafen von der saudi-arabischen Hauptstadt Riad bleibt bis mindestens am Samstagabend geschlossen. Die saudischen Behörden stellen Massnahmen in Aussicht, um die Sicherheit am Flughafen zu garantieren. Verschiedene Fluggesellschaften haben ihre Flüge auf Riad für die nächsten Tage abgesagt. Bei heftigen Raketenangriffen auf den Flughafen am letzten Wochenende sind 14 Menschen ums Leben gekommen. Die pro-iranische jemenitische Houthi-Miliz hat die Verantwortung für die Angriffe übernommen.
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3: Es ist sonnig, am Nachmittag ziehen Wolken auf und am Abend kann es stellenweise ein bisschen regnen. Aktuell messen wir in der Stadt Zürich und auf dem Bachtel 7 Grad, in Niederurne sind es 5 Grad. Morgen ist es bewölkt und lokal sind noch ein paar Tropfen möglich, dann gibt es Aufhellungen.
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0: Geschrieben wurde, um einen schweren Schicksalsschlag zu überwinden und nachher zum Hit mutiert. Die Rede ist vom 90er-Hit von der Lighthouse Family. Hi, gibt es jetzt gerade für euch für eine Motivationsspritze im Dienstag. Sorgt aber auch der Huey Lewis und Kim Carnes. Schön, sind ihr da bei Radio Zürichsee.
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ein Lichtsignal, bevor wir auf die Autobahn fahren. Schönen guten Tag, das ist Radio Zürichsee. 9 Minuten nach der 9 haben wir es jetzt. Genau das plant der Bund im Moment bei uns in der Region bei 2 Autobahneinfahrten, nämlich Rüti und Effretiken. Und darum unsere Frage vom Tag: Braucht es das? Müssen wir dort ein bisschen dosieren, dass es auf den Autobahnen besser läuft und dafür der Verkehr zurückgestaut wird in den Ort hinein? Und ihr seid bei unserer Instagram-Umfrage ganz klar der Meinung, nein. Wir können uns selber mit dem Tempo anpassen, sauber einfädeln auf der Autobahn. Da braucht es nicht wirklich so eine Ampel oder eben ein Lichtsignal in der Einfahrt. Eure Meinung jederzeit direkt ins Studio auf 079 255 71 71. Und ich nehme euch jetzt gerade mit ab in die 90er Jahre zu den No Doubt und ihres Don't Speak.

0: Ihr habt Radio Zürich eingeschaltet und am Dienstagvormittag für euch parat einen von den grössten 80er-Künstler aus Kanada. Mit einem Song über einen Sommer, den er selber gar nie erlebt hat.
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2: 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Die
0: Verkehrsübersicht vom 9:30 Uhr nehmen wir noch eine Meldung, nämlich wenn ihr unterwegs sind Richtung Stadt Zürich von der Verzweigung Zürich Süd Richtung Wiedeke, haben wir aktuell noch Stau wegen Verkehrsüberlastung. Sonst läuft alles rund. Allen unterwegs ganz gute und sichere Fahrt.
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3: Es ziehen Wolken auf und am Abend kann es stellenweise ein bisschen regnen. Aktuell messen wir in der Stadt Zürich 8 Grad, in Lachen 7 Grad und in Sandelfingen sind es 4 Grad. Morgen ist es bewölkt und lokal sind noch ein paar Tropfen möglich, dann gibt es Aufhellungen. Das aktuelle Wetter und die genaue Prognose für euren Standort findet ihr auch jederzeit in der Radio Zürich App.
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Wettertechnisch aktuell alles mit dabei. Am Morgen kalt, am Mittag sonnig, am Abend kann es auch noch regnen kommen. Der Herbst zeigt sich von seiner herbstlichen Seite. 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
2: Im Grossraum Zürich staut es beim Autobahnende Wiedecke. Alle Meldungen gibt es für euch auch jederzeit auf radiozürichsee.ch oder in der Radio Zürichsee App. Allen unterwegs eine gute Fahrt. Es ist 5 vor 10.
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2: Mit dem Dani Kleinbühl. Die Zürcher Wohnungsmärkte zeigen erste Anzeichen von einer Entspannung. Die Zahl der Wohnungen im Kanton Zürich, die leer stehen, hat leicht zugenommen. Und die Mieten sind zuletzt weniger stark gestiegen, wie die Zürcher Kantonalbank in ihrem neuesten Immobilienbarometer schreibt. Gleichzeitig rechnet die ZKB für das nächste Jahr mit höheren Leitzinsen. Durch das dürfte auch der Referenzzinssatz in der zweiten Jahreshälfte steigen, was sich auf die Mietzinsen auswirkt. Der Unfallversicherer Suva hat letztes Jahr dank der Kontrolle von Rechnungen über 120 Millionen Franken können einsparen. Rund 2,9 Millionen Rechnungen für medizinische oder therapeutische Leistungen sind überprüft worden. Dabei sind fast 300'000 Fehler oder Ungenauigkeiten entdeckt worden, wie Suva mitteilt. Gut 10% der Rechnungen sind damit nicht korrekt gewesen. Suva schreibt, dass sie ohne diese Korrekturen ihre Prämie um 3% hätte müssen erhöhen. Teilkosten, die Suva letztes Jahr übernommen hat, sind mit 1,3 Milliarden Franken 6% höher als im Vorjahr. Unwetter haben in Mexiko mindestens 2 Tote gefordert. 10 weitere Personen werden noch vermisst. Die mexikanische Pazifikküste wird im Moment von 2 Stürmen getroffen, der Hurricane Simon und weiter nördlich der Tropensturm Rachel. In verschiedenen Gebieten hat es Sachschäden, Überschwemmungen und Stromausfälle gegeben.
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2: Es ziehen Wolken auf und am Abend kann es stellenweise ein bisschen regnen. Aktuell messen wir in der Stadt Zürich und in der Flumsenberg 8 Grad, in Zollikon sind es 7 Grad. Morgen ist es bewölkt und lokal sind noch ein paar Tropfen möglich, dann gibt es Aufhellungen.
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3: Ein paar Sonnenstrahlen aufsaugen ist angesagt an diesem Dienstagmorgen und wir haben den Soundtrack für euren Tag. Das mit Filmmusik vom Harald Faltermeyer und dem erfolgreichsten deutschsprachigen 80er-Song vom Falco, Rock Me Amadeus. Den Anfang machen wir aber mit dem Freddie Mercury. Schön, sind ihr da.
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2: Im Grossraum Zürich staut es beim Autobahnende Wiedecke. Allen unterwegs eine gute Fahrt.
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3: Momentan gibt es keine Meldungen im Grossraum Zürich, im Zürich-Oberland und rund um den Zürichsee. Habt ihr etwas gesehen, dann meldet uns auf der Gratis-Verkehrshotline 0800 und 3x60. Allen unterwegs eine gute Fahrt. Es ist 5 vor 11.
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3: Mit dem Dani Kleinbühl. Die SBB und die Deutsche Bahn planen auf der Strecke Zürich-Stuttgart weniger Zwischenhalte auf dem deutschen Abschnitt. Außerdem wird die Fahrzeit mit dem Fahrplanwechsel im Dezember verlängert. So soll die Pünktlichkeit verbessert werden, wie die SBB und die DB gemeinsam mitteilen. Die ständigen Verspätungen und Zugausfälle von der Deutschen Bahn auf der Strecke Stuttgart-Zürich sind schon seit langem ein Ärgernis gewesen. Schon vor einem Jahr sind erste Massnahmen für mehr Pünktlichkeit ergriffen worden. Die Schweizerische Mieterinnen- und Mieterverband fordern den Rückzug vom Gegenvorschlag zur Mietpreisinitiative. Der Verband hat heute über 100'000 Unterschriften mit dieser Forderung eingereicht. Der Bundesrat hat vor 2,5 Wochen entschieden, dass er der Mietpreisinitiative einen Gegenvorschlag gegenüberstellen will. Die Mietpreisinitiative verlangt, dass Mieten automatisch überprüft werden und dass es eine Senkung gibt, wenn sie zu hoch sind. Der Bundesrat will in seinem Gegenvorschlag die Anfangsmiete an der Umgebung anpassen. Nach Meinung vom Mieterverband würden damit aber die Mieten nicht sinken, sondern weiter steigen. 3 Wochen nach einem Brandanschlag auf einer Starlink-Station in Polen sind 2 Tatverdächtige in Deutschland verhaftet worden. Der polnische Regierungschef Donald Tusk hat die Festnahme von 2 Türken bekannt gegeben. Die polnische Regierung vermutet, dass russische Geheimdienste hinter dem Anschlag stecken. Die Starlink-Station in Polen stellt auch die Sicherheit vom Internetbetrieb in der Ukraine sicher. Und Starlink-Satelliten werden von der Ukraine im Krieg gegen Russland genutzt.
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3: Es ziehen Wolken auf und am Abend kann es stellenweise ein bisschen regnen. Aktuell messen wir in der Stadt Zürich und Richterswil 10 Grad, in Bassersdorf sind es 8 Grad. Morgen ist es bewölkt und lokal sind noch ein paar Tropfen möglich, dann gibt es Aufhellungen.
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4: Mit viel Abwechslung tanzen wir richtig Dienstag Mittag, das mit Madness, der Amy MacDonald, Michael Jackson und den Anfang machen wir mit ein bisschen Sommermusik von Lou Bega und seinem Mambo No. 5. Viel Spass!
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1: Im Grossraum Zürich stocken es auf dem Nordring Richtung St. Gallen zwischen dem Limmataler Kreuz und dem Gubrisch-Tunnel, auf dem Westring Richtung Basel zwischen Durdorf Nord und dem Limmataler Kreuz. Allen unterwegs eine gute Fahrt.
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3: Momentan gibt es keine Meldungen im Grossraum Zürich, im Zürich-Oberland und rund um den Zürichsee. Habt ihr etwas gesehen, dann meldet es uns auf der Gratis-Verkehrshotline 0800 und 3x60. Allen unterwegs eine gute Fahrt. Das wird 5 vor 12 Uhr.
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3: Mit dem Dani Kleebühl. Der Zürcher Wohnungsmarkt zeigt erste Anzeichen von einer Entspannung. Die Zahl der Wohnungen im Kanton Zürich, die leer stehen, hat leicht zugenommen. Und die Mieten sind zuletzt weniger stark gestiegen, wie die Zürcher Kantonalbank in ihrem neuesten Immobilienbarometer schreibt. Gleichzeitig rechnet die ZKB für das nächste Jahr mit höheren Leitzinsen. Dadurch dürfte auch der Referenzzinssatz in der zweiten Jahreshälfte steigen, was sich auf die Mietzins auswirkt. Die SBB und die Deutsche Bahn planen auf der Strecke Zürich-Stuttgart weniger Zwischenhalte auf dem deutschen Abschnitt. Außerdem wird die Fahrzeit mit dem Fahrplanwechsel im Dezember verlängert. So soll die Pünktlichkeit verbessert werden, wie die SBB und DB gemeinsam mitteilen. Die ständigen Verspätungen und Zugausfälle von der Deutschen Bahn auf der Strecke Stuttgart-Zürich sind schon seit langem ein Ärgernis gewesen. Schon vor einem Jahr sind erste Massnahmen für mehr Pünktlichkeit ergriffen worden. Der Unfallversicherer Suva hat letztes Jahr dank der Kontrolle von Rechnungen über 120 Millionen Franken können einsparen. Rund 2,9 Millionen Rechnungen für medizinische oder therapeutische Leistungen sind überprüft worden. Dabei sind fast 300'000 Fehler oder Ungenauigkeiten entdeckt worden, wie Suva mitteilt. Gut 10% der Rechnungen sind damit nicht korrekt gewesen. Zua schreibt, dass sie ohne die Korrekturen ihre Prämie um 3% hätte müssen erhöhen. Teilkosten, die Zua letztes Jahr übernommen hat, sind mit 1,3 Milliarden Franken 6% höher als im Vorjahr.
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3: Es ziehen Wolken auf und am Abend kann es stellenweise ein bisschen regnen. Aktuell messen wir in der Stadt Zürich, Greifensee und auf dem Hirzel 11 Grad. Morgen ist es bewölkt und lokal sind noch ein paar Tropfen möglich, dann gibt es Aufhellungen.
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4: Radio Zürichsee am Mittag. Für uns Best vom Best am Start mit 80er von Eddie Grant und Musik von Queen und dem Nick Kamen. Nach diesen grossartigen Liedern dann zu einem grossartigen Mann. Er dürfte für viele von euch hier eine grosse Figur sein. Wir reden gerade über den Robert Alan Zimmermann. Ja, mal schauen, ob ihr wisst, wer es ist. Bis dahin, einen guten.
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Für viele ist er die Legende und definitiv ist er ein Pionier in der Musikgeschichte. Guten Mittag bei Radio Zürichsee. Die Rede ist von dem Mann. Ja, viele wissen gar nicht, dass er das Original hat. Bob Dylan, zehnfacher Grammy-Sieger, Oscar- und Golden Globe-Gewinner. Er hat in den USA die höchste zivile Ehrung vom Präsidenten bekommen. Und dann ist da noch der heutige Tag vor genau 10 Jahren gewesen. Der Bob Dylan schreibt Musikgeschichte, indem er als erster Sänger den Nobelpreis für Literatur überkommt, wortwörtlich für seine poetischen Neuschöpfungen in der grossen amerikanischen Songtradition hat er den Preis überkommen. Er ist damit übrigens überhaupt der erst zweite Mensch, der einen Oscar und einen Nobelpreis gewinnt. Ebenfalls mit grossen Namen geht es auch bei uns weiter. Die Nelly Furtado mit einem 2000er für die Abwechslung und auch Genesis wartet auf den Einsatz. Zuerst aber noch der Brian Ferry mit einem 80er.

0: Jetzt dann gerade eine grosse, grosse Liebesballade von einem Mann, der übersetzt auf Deutsch Hackbraten als Künstlername heisst. Welcher das es ist, nach der Kurznews.
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0: Am 30. Oktober werden im Kreuz Ziona garantiert Tränen gelacht. Das Zwillings-Comedy-Duo Roland und Thies stellt nämlich ihr neues Programm «Voll auf die Zwei» vor. Zu erwarten ist ein Feuerwerk aus Witz, Tempo und scharfem Humor. Wer schon länger nicht mehr so richtig gelacht hat, sollte das auf keinen Fall verpassen. Wie wär's mit einer ganz besonderen Sammy-Klaus-Fahrt? Und zwar mit einem historischen Dampfzug. 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Am Ziel wartet der Sammy-Klaus, der Schmutzli und sogar ein Eseli auf euch. 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
2: Momentan haben wir keine Verkehrsmeldung aus dem grossen Zürich, im Zürich-Oberland und aus der Zürichsee-Region. Wenn ihr aber unterwegs seid und etwas beobachtet habt, dann teilt uns das doch mit. Gerne auf unsere gratis Verkehrshotline-Nummer, dazu 0800 und 3x60. An und weg, weiterhin eine gute und eine sichere Fahrt. Es wird 10:55.
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2: Mit dem Marco Huber. Nach jahrelanger Wohnungsknappheit gibt es im Kanton Zürich erste Anzeichen von einer Entspannung. Wie Zürcher Kantonalbank, im neuesten Immobilienbarometer schreibt, hat die Zahl der leeren Wohnungen leicht zugenommen und die Mieten sind weniger stark angestiegen. Die SBB und die Deutsche Bahn beschliessen weitere Massnahmen für mehr Fahrplanstabilität zwischen Zürich und Stuttgart. Ab dem Fahrplanwechsel im Dezember gibt es weniger Zwischenhalt auf dem deutschen Abschnitt und die Fahrzeit wird verlängert. Die ständigen Verspätungen und Zugsausfälle von der Deutschen Bahn auf dieser Strecke sind schon seit längerem ein Ärgernis. Schon vor einem Jahr haben die SBB und die Deutsche Bahn darum erste Massnahmen ergriffen. Durch die Kontrolle der eingereichten Rechnungen hat der Unfallversicherer Suva im letzten Jahr über 120 Millionen Franken gespart. Bei der Überprüfung von 2,9 Millionen Rechnungen sind fast 300'000 Fehler unter Ungenauheiten entdeckt worden, wie Suva mitteilt. Die Heilkosten, die Suva letztes Jahr übernommen hat, sind mit 1,3 Milliarden Franken 6% höher gewesen als im Vorjahr.
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2: Es ziehen Wolken auf und gegen den Abend kann es dann stellenweise auch ein bisschen Regen geben. Aktuell messen wir in der Stadt Zürich und Zwetzigen 13 Grad. Das Nitzschl sind es 12 Grad. Morgen ist es bewölkt und lokal sind noch ein paar Tropfen möglich. Dann gibt es dann aber Aufhellungen. 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

Mode und Bruce Springsteen. Wenn die am Stammtisch würden hocken, gäbe es auf musikalischer Ebene sicher wilde, lebhafte und unterschiedliche Diskussionen. Wir haben sie aber darum alle eingeladen und sie dürfen jeweils ihre Punkte allein hervorbringen. 90er Rock trifft auf den Bruce aus den 80er. Zum Start die drei BG-Brüder.

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6: Aktuell haben wir keine Verkehrsmeldung aus dem Grossraum Zürich, im Zürich-Oberland und aus der Zürichsee-Region. Wenn ihr aber unterwegs etwas beobachtet habt, teilt uns das mit auf unsere gratis Verkehrshotline. Nummer dazu 0800 und 3x60. An und weg. Weiterhin eine gute und eine sichere Fahrt in 5 Minuten ist es 1.
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6: Mit dem Marco Huber. Der Walliser SVP-Staatsrat Franz Ruppen überlegt sich eine Kandidatur für den Bundesrat. Er bestätigt den entsprechenden Bericht vom Walliser-Boot. Der Oberwalliser könne sich vorstellen, Nachfolger vom SVP-Bundesrat Guy Pechmelin zu werden. Er will seinen Entscheid bis Ende der nächsten Woche bekannt geben. St. Galler SVP-Ständerätin Esther Friedli hat Franz Ruppen in der Sendung Sonntag auf Tele Zürich am Sonntag als möglicher Bundesratskandidat bereits ins Spiel gebracht. Das Komitee der Feuerwerksinitiative hat heute den Abstimmungskampf offiziell eröffnet. Die Befürworterinnen und Befürworter fordern mehr Rücksicht im Umgang mit Feuerwerk, das zum Wohl von Haustier, Nutztier und Wildtier. Feuerwerk belastet Natur und führt immer wieder zu Brand und zu Unfällen, heisst es von den Initiantinnen und Initianten. Die Initiative fordert eine Einschränkung von privatem Feuerwerk, das klopft. Hinter dieser Initiative stehen verschiedene Tierschutzorganisationen, Wildhüter und auch Landwirte. Das Schweizer Stimmvolk entscheidet am 29. November über die Feuerwerksinitiative. Der Bund animiert die Risikogruppen zu einer Impfung gegen Atemwegserkrankungen, wie zum Beispiel gegen die saisonale Grippe oder auch gegen Covid-19. Im November finden darum zwei nationale Impfwochen statt, vom 2. bis 7. November und vom 23. bis zum 28. November. Solche Atemwegserkrankungen führen jeden Winter zu tausenden Spitaleinweisungen in der Schweiz, schreibt der Bund. Die beste Zeit, sich gegen die Viren zu schützen, sei ab Mitte Oktober bis zum Anfang der Grippewelle. Die Grippewelle in der Schweiz geht jeweils ungefähr von Mitte Dezember bis Mitte März.
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6: Es ziehen die Wolken auf und am Abend kann es dann stellenweise ein bisschen Regen geben. Aktuell messen wir in der Stadt Zürich 14 Grad, zu Lachen und zu Rümmelang 13 Grad. Morgen ist es bewölkt und lokal kann es ein paar Regentropfen geben. Es gibt dann aber auch Aufhellungen.
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7: Ich wünsche euch nach dem Mittag so ein gutes Stück Kuchen oder einfach nur ein gemütliches Stündchen, wo ihr nichts machen müsst. Also schaut einfach, dass der Chef nicht sieht. Die guten und positiven Töne haben wir nämlich schon parat für euch. It's Raining Man aus den 80er, ein bisschen später. Und jetzt starten wir rein mit 90er von Smash Mouth. Oder auch Mike Oldfield und U2 dürfen da hören. Schönen Dienstag wünsche ich.
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2: Momentan gibt es keine Meldung aus dem Grossraum Zürich, im Zürich-Oberland und auch aus der Zürichsee-Region. Habt ihr etwas gesehen, dann meldet uns das gerne auf unsere gratis Verkehrshotline, die Nummer 0800 und 3x60. Besten Dank und weiterhin eine gute und eine sichere Fahrt.
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2: Und dann haben wir keine Verkehrsmeldungen aus der näheren und erweiterten Zürichsee-Region. Wenn ihr aber etwas beobachtet habt, teilt uns das doch gerne mit auf unsere gratis Verkehrshotline. Die Nummer 0800 und 3x60. Und alle Meldungen gibt es auch immer in der Übersicht auf radiozürichsee.ch oder in der Radio Zürichsee-App. Allen unterwegs, weiterhin eine gute und eine sichere Fahrt. In 5 Minuten ist es 2.
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2: Mit dem Marco Huber. Der SVP-Staatsrat Franz Ruppen aus dem Kanton Wallis überlegt sich eine Kandidatur für den Bundesrat. Er bestätigt somit den Bericht von der Zeitung Walliser Bot. Der Oberwalliser könne sich vorstellen, Nachfolger vom SVP-Bundesrat Guy Bachmann zu werden. Er werde seinen Entscheid bis Ende der nächsten Woche offiziell bekannt geben. Die St. Galler SVP-Ständerätin Esther Friedli hat Franz Ruppen in der Sendung Sonntag auf Tele Zürich am Sonntag als möglicher Bundesratskandidat schon ins Spiel gebracht. Der Mieterinnen- und Mieterverband macht Druck auf den Bundesrat. Er fordert die Arbeiten an einem Gegenvorschlag zu der Mietpreisinitiative sofort zu stoppen. Eine entsprechende Online-Petition hat innerhalb von 2 Wochen schon über 100'000 Personen unterschrieben. Mit der Initiative will der Verband erreichen, dass die Mieten regelmässig überprüft und bei zu hohen Beträgen automatisch gesenkt werden. Der Gegenvorschlag, den der Bundesrat plant, hat im Sinn, dass anfangs Mieten weiter an Mieten von vergleichbaren Wohnungen in der gleichen Region sollen angepasst werden. Die Aargauer Behörden haben auf einem Hof im Fricktal 13 Ross und 40 Hunde beschlagnahmt. Ein Ross hat wegen schlechten Gesundheitszustand eingeschläfert werden. Der Kanton hat wegen diverser Verstöße schon im Februar ein Tierhalteverbot für die Besitzerin von dem Hof erlassen. Wie sich die Frau nicht an das Verbot gehalten hat, hat der Veterinärdienst Tier am letzten Mittwoch abgeholt, wie er heute mitteilt. Gegen die Frau wird Strafanzeige eingereicht. Zum Sport: Borussia Dortmund verlängert den Vertrag mit dem Cheftrainer Niko Kovac bis ins Jahr 2029. In der deutschen Bundesliga liegt das Team mit dem Schweizer Nationalgoalie Gregor Kobel aktuell auf dem 2. Rang, punktgleich mit dem Tabellenführer SC Freiburg.
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2: Es zieht Wochen auf und am Abend kann es dann stellenweise Regen geben. Aktuell messen wir in der Stadt Zürich 16 Grad, in Gossau und in Andelfingen 15 Grad. Morgen ist es bewölkt und lokal sind dann auch noch ein paar Tropfen möglich. Es gibt dann aber auch Aufhellungen.
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3: Radio Zürichsee am Dienstagnachmittag für euren besten Musikmix. Und wir haben so grossartige Leute am Start. Survivor, Europe, Oasis, Phil Collins und noch ganz, ganz viel mehr aus den 80er, 90er oder auch für die Abwechslung aus den Nullerjahren. Was für ein Line-up. Viel Spass und guten Nachmittag.
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2: Momentan gibt es keine Meldung aus dem Grossraum Zürich, im Zürich-Oberland und auch aus der Zürichsee-Region. Habt ihr etwas gesehen, dann meldet uns das gerne auf unsere gratis Verkehrshotline, die Nummer 0800 und 3x60. Besten Dank und weiterhin eine gute und eine sichere Fahrt.
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1: Auf dem Nordring Richtung St. Gallen zwischen dem Limmataler Kreuz und dem Guberschnell haben wir stockenden Verkehr. Stocken tut es auch auf dem Westring Richtung Basel, auf dem Abschnitt zwischen Urdorf Süd und dem Limmataler Kreuz. Und auf dem Westring in die andere Richtung fährt Richtung Chur zwischen dem Limmataler Kreuz und Urdorf Nord haben wir Stau wegen Bauarbeiten. Dort ist der rechte Fahrstreifen gesperrt. Alle Verkehrsmeldungen findet ihr auch immer in der Übersicht auf radiozürichsee.ch oder in der Radio Zürichsee App. Kommt weiterhin gut und sicher euer Ziel. Es ist 5 vor 3.
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1: Mit dem Marco Huber. Die Zürcher Staatsanwaltschaft erhebt Anklage gegen einen gewalttätigen Autodieb. Ein 21-jähriger Franzose wird beschuldigt, eine Frau zu Dübendorf das Auto geklaut zu haben, teilt die Zürcher Oberstaatsanwaltschaft heute mit. Der Anklagte muss sich jetzt wegen Raub und auch wegen weiteren Delikten vor dem Bezirksgericht Uster verantworten. Die Anklage fordert eine unbedingte Freiheitsstrafe von 4 Jahren und einen Landesverweis von 7 Jahren. Der Papst Leo XIV. Soll heute Nachmittag operiert werden. Das Oberhaupt der katholischen Kirche ist in der Gemelli-Klinik zu Rom eingetroffen. Das bestätigen die vatikanischen Behörden. Der Papst hat am Sonntag im Rahmen des Sonntagsgebets bekannt gegeben, dass er einen Knoten in der Lunge hat. Der Knoten soll ihm jetzt im Spital operativ entfernt werden. Im Schwarzen Meer sind schon wieder 2 Frachtschiffe durch Drohnen angegriffen worden. Passiert sind die Vorfälle vor der Küste von Bulgarien. Zuerst ist ein Schiff unter der Flagge von Malta, aber in ukrainischem Besitz attackiert worden, heisst es von der bulgarischen Regierung. Alle Crewmitglieder haben sich können in Sicherheit bringen. Später sei ein weiteres Frachtschiff angegriffen worden, das sei darauf aber gesunken. Bulgarien hat jetzt nach eigenen Angaben die NATO und die EU informiert. Schon vor einer Woche sind vor der bulgarischen Küste 2 Handelsschiffe angegriffen worden.
0: Das Wetter.
1: Es ziehen Wolken auf und am Abend kann es stellenweise ein bisschen Regen geben. Aktuell messen wir in der Stadt Zürich 16 Grad, in Thalwil und in Bauma 15 Grad. Morgen ist es bewölkt und lokal sind noch ein paar Tropfen möglich. Dann gibt es aber immer mehr Aufhellungen.
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2: Das ist euer Dienstag auf Radio Zürichsee zur Feier des Tages am 13. vom Oktober. Habe ich euch extra etwas parat gemacht. Ihr fragt euch, was es zu feiern gibt. Ich behaupte das Leben, weil man das einfach zu wenig macht. Darum für euch beste Töne 80er von Michael Sembello, 90er von den Rembrandts oder 0er Jahre Abwechslung von der Sophie Alice Baxter. Und zum Start geht jetzt Desiree. Denkt daran, locker bleiben und nicht alles so ernst nehmen.
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1: Wir haben eine aktuelle Gefahrenmeldung, betrifft A3 Chur Richtung Zürich. Zwischen dem Altendorf-Tunnel und Pfäffiken Schweiz besteht Gefahr durch Gegenstände auf der Fahrbahn. Ein toter Greifvogel ist auf der Fahrbahn, heisst es von Seiten des Verkehrsdienst. Dann haben wir stockenden Verkehr auf dem Nordring Richtung St. Gallen zwischen dem Limmataler Kreuz und dem Gubrisch-Tunnel und auf dem Westring Richtung Basel zwischen Urdorf Süd und dem Limmataler Kreuz stockenden Verkehr wegen Verkehrsüberlastung. Die Nummer für eure weiteren Beobachtungen von unterwegs ist 0800 und 3x60. Allen unterwegs weiterhin eine gute und eine sichere Fahrt.
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3: Aktuell haben wir zwei Meldungen aus dem Grossraum Zürich. Nordring Richtung St. Gallen zwischen dem Limmataler Kreuz und dem Guberschnell. Stockender Verkehr und überlastet den Abschnitt auf dem Westring Richtung Basel zwischen Urdorf Nord und dem Limmataler Kreuz. Alle Verkehrsmeldungen findet ihr auch immer in der Übersicht auf radiozürichsee.ch oder in der Radio Zürichsee App. Allen unterwegs weiterhin eine gute und eine sichere Fahrt. Es ist 5 vor 4.
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3: Mit dem Marco Huber. Der Bundesrat hat heute die Nein-Kampagne zu den Steuerinitiativen von der Mitte-Partei gestartet. Die Heiratsstrafe sei mit dem Ja vom stillen Volk zu der Individualbesteuerung schon Geschichte. Das war das Kernargument, das die Finanzministerin Karin Keller-Sutter vor den Medien präsentiert hat. Die Initiative von der Mitte verlangt, dass Ehepaar bei der direkten Bundessteuer auch in Zukunft als wirtschaftliche Einheit zusammen besteuert werden. Gleichzeitig soll in der Verfassung verankert werden, dass sie nicht schlechter gestellt sein sollen als Konkubinatspaar. Das Stimmvolk entscheidet über diese Vorlage dann am 29. November. Bei einem Unfall im Zürcher Stadtkreis 2 ist eine Person ums Leben gekommen. Heute Vormittag ist auf der Almendstrasse ein Personenwagen mit einem dreirädrigen Kleinmotorrad zusammengeprallt, wie die Stadtpolizei Zürich mitteilt. Dabei ist der Lenker vom Kleinmotorrad so schwer verletzt worden, dass er noch auf der Unfallstelle verstorben ist. Der genaue Unfallhergang ist unbekannt und wird untersucht. Die Stadtpolizei Zürich sucht darum Zeuginnen und Zeugen, die Angaben zu diesem Unfall machen können. Zu der guten Nachricht vom Tag. Auf dem Zürcher Wohnungsmarkt gibt es erste Anzeichen für eine Entspannung. Der Zürcher Wohnungsmarkt zeigt dabei eine Tendenz, dass mehr Wohnungen leer stehen im Moment im Kanton Zürich. Und die Mieten sind zuletzt weniger stark gestiegen, wie die Zürcher Kantonalbank in ihrem neuesten Immobilienbarometer schreibt.
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3: Es ziehen Wolken auf und am Abend kann es stellenweise Regen geben. Aktuell messen wir in der Stadt Zürich 17 Grad zu Meilen und die Dietike 16 Grad. Morgen ist es bewölkt und lokal sind noch ein paar Regentropfen möglich. Es gibt dann aber auch Aufhellungen.
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4: Bei den meisten noch ein bisschen bis zum wohlverdienten Feierabend. Jetzt dann gerade zwei von den grössten Frauenstimmen überhaupt. Die Whitney Houston nimmt euch mit in die 90er und mit der rauchen Stimme von der Bonnie Tyler geht es zurück in die 80er. Gute Unterhaltung bei Radio Zürichsee.
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0: Guten Nachmittag hier auf Radio Zürichsee. Ob ihr jetzt dürft Teig essen, einen geraden Rücken machen oder barfuß durch den Wald dürft laufen, wir klären für euch die alltäglichen Fragen vom Leben.
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0: Heute ein Hinhörer vermutlich vor allem für Leute, die gerne extravagante Schuhe haben. Höhe Absätze geben einen Hallux Valgus, also einen sogenannten Ballenzehen. Mythos oder Medizin? Der Markus Berthold, Chefarzt Orthopädie im Spital Lind zu Uznach.
2: Mythos. Der hohe Absatz bevorzugt oder kann den Hallux Valgus positiv beeinflussen. Aber der Hallux Valgus als Krankheit ist genetisch veranlagt. Also Patienten, die keinen Hallux Valgus bekommen, einfach von der Genetik her, weil es bei den Eltern, bei den Großeltern nie da war, werden auch keinen Hallux Valgus entwickeln.
0: Okay, aber mal grundsätzlich gefragt, was könnte dann für Probleme oder Defekte auftreten, wenn man viel höhere Absätze hat?
2: Beim High Heel ist die Gefahr einer Hammerzehe viel größer, genau durch das Zusammendrücken der Zehen im vorderen Bereich. Das ist wie zu enge Schuhe tragen. Und auch die Gefahr, dass die Muskulatur im Fußgewölbe verkümmert, ist natürlich da, weil die nicht mehr richtig beansprucht wird oder falsch beansprucht wird. Das heißt, High Heel ja, aber nicht den ganzen Tag.
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1: Ihr habt im Moment stockenden Verkehr auf der A1 Richtung St. Gallen zwischen Dietikon und dem Guberschnell und auf der A3 Richtung Basel zwischen Urdorf Nord und dem Limmataler Kreuz stockenden Verkehr. Noch eine Meldung von der Nord-Süd-Achse. A2 Chiasso Richtung Gotthard zwischen Quinto und Airolo im Moment Stau für Lastwagen. Alle Verkehrsmeldungen findet ihr auch immer in der Übersicht auf radiozürichsee.ch oder in der Radio Zürichsee App. An und weg, weiterhin eine gute und eine sichere Fahrt. In ein paar Minuten ist es 4:30.
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1: Mit dem Marco Huber. Der Bundesrat hat die Nein-Kampagne zu der Steuerinitiative der Mitte-Partei gestartet. Die Heiratsstrafe sei mit dem Ja vom Stimmvolk zu der Individualbesteuerung schon Geschichte, argumentiert Finanzministerin Karin Keller-Sutter. Die Initiative der Mitte-Partei will unter anderem, dass Ehepaar bei der direkten Bundessteuer auch in Zukunft als wirtschaftliche Einheit miteinander besteuert werden. An der Spitze vom Bundesgericht zeichnet sich ein überraschender Wechsel ab. Der Gerichtspräsident François Chaix soll keine zweite Amtszeit bekommen. Statt dem FDP-Mann schlägt die Versammlung von allen 40 Bundesrichterinnen und Bundesrichter der SVP-Bundesrichter Thomas Müller als neuer Präsident für die Amtsperiode 2027-2028 vor. Bei einem Unfall im Zürcher Stadtkreis 2 ist eine Person ums Leben gekommen. Heute Vormittag ist auf der Almendstrasse ein Personenwagen mit einem dreirädrigen Kleinmotorrad zusammengeprallt, wie die Stadtpolizei Zürich mitteilt hat. Dabei ist der Lenker von dem Kleinmotorrad so schwer verletzt worden, dass er noch auf der Unfallstelle verstorben ist.
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1: Es ziehen Wolken auf und am Abend kann es stellenweise Regen geben. Aktuell messen wir in der Stadt Zürich 17 Grad, Zwetzikon und Embrach 16 Grad. Morgen ist es bewölkt und lokal sind noch ein paar Regentropfen möglich. Dann gibt es dann aber auch immer mehr Aufhellungen.
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Ich glaube, unterschiedlicher können zwei Songs nicht sein. Zuerst Diana Ross mit ein bisschen 80er Pop-Dance-Musik und gerade im Anschluss gibt es mit OMC ein bisschen R&B und Groove. Aber etwas Grosses haben sie eben gleich gemeinsam. Es sind zwei geniale Hits. Genau darum heisst es bei Radio Zürichsee nicht umsonst das Beste aus den 80er, 90er und noch mehr.

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5: Auf der A1 Richtung St. Gallen haben der stockende Verkehr zwischen Dietike und dem Guberschnell. Dann auf der A1 Richtung St. Gallen zwischen Zürich-Seebach und dem Brütisiller Kreuz ebenfalls stockenden Verkehr. Auf dem Westring Richtung Basel zwischen Durdorf Nord und dem Limmataler Kreuz stocken es ebenfalls. Und über den Seedamm zwischen Pfäffiken und Rapperswil haben der Stau wegen Verkehrsüberlastung. Alle Verkehrsmeldungen findet ihr auch immer in der Übersicht auf radiozürichsee.ch oder natürlich auch in der Radio Zürichsee App. Kommt weiterhin gut und sicher euer Ziel, es ist 5 vor 5.
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5: Mit dem Marco Huber, guten Abend. Heute hat das JA-Komitee Argument für eine Mehrwertsteuererhöhung zur Finanzierung von einer 13. AHV-Rente präsentiert. Eine moderate Erhöhung von der Mehrwertsteuer von 8,1 auf 8,5% garantiere eine stabile AHV und sichere die Rente, haben die Befürworterinnen und Befürworter von dieser Vorlage gesagt. Ein Nein zu dieser Vorlage würde hingegen die Altersvorsorge gefährden und damit auch allen Menschen, die eine AHV beziehen, schaden. Das JA-Komitee setzt sich zusammen aus Vertreterinnen und Vertretern von der Mitte-Partei, der SP, der Grünen und von der EVP. Der Bundesrat und die Mehrheit vom Parlament stehen hinter dieser Vorlage, dagegen sind die FDP und die SVP. Die Abstimmung ist am 29. November. An der Spitze vom Bundesgericht zeichnet sich ein überraschender Wechsel ab. Der Gerichtspräsident François Chais soll keine zweite Amtszeit bekommen. Statt dem FDP-Mann schlägt die Versammlung von allen 40 Bundesrichterinnen und Bundesrichtern den SVP-Bundesrichter Thomas Müller als neuer Präsident für die Amtszeit 2027-2028 vor. Über die Wahl entscheidet das Parlament dann im Rahmen der Wintersession. Zu der guten Nachricht vom Tag. Auf dem Zürcher Wohnungsmarkt gibt es Anzeichen für eine Entspannung. Die Zahl der Wohnungen im Kanton Zürich, die leer stehen, hat leicht zugenommen. Und die Mieten sind zuletzt weniger stark gestiegen, wie die Zürcher Kantonalbank in ihrem neuesten Immobilienbarometer schreibt.
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5: Es ziehen Wolken auf und im Verlauf des Abends kann es stellenweise auch ein bisschen Regen geben. Aktuell messen wir in der Stadt Zürich 17 Grad, Horgen und Volkertschwil 16 Grad. Morgen ist es bewölkt und lokal sind noch ein paar Regentropfen möglich. Dann gibt es dann aber im Verlauf des Tages wieder Aufhellungen.
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6: Radio Zürichsee, das ist euer Dienstagabend mit 80er Pop pur von der Madonna und später noch grosse Gefühle von Aerosmith aus dem 98. Wenn ihr unterwegs seid, wünsche ich gutes Ankommen. Wenn ihr habt, schönen Feierabend und müsst ihr zuerst noch anfangen zu büzen. Eine gemütliche Schicht wünsche ich.
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Guten Abend bei Radio Zürichsee. Der Herbst heisst für viele ja kalt, garstig, Nebel. Für mich als Sportfan ist das eher noch positiv. Es läuft europäischer Fußball, Hockey hat angefangen und der Schweizer Cup ist wieder. Und da steht ja etwas Grosses bevor für die Region Rapperswil. Am Freitagabend ist im Schweizer Fußball Cup der FC St. Gallen zu Gast auf dem grünen Feld. Der FC Rapiona kämpft dabei gegen den Titelverteidiger um den Einzug ins Achtelfinal. Also, da kann man schon die ganze Woche drauf heiß sein. Ja, heiss geht's auch weiter mit gemütlichen, warmen Tönen wie euren Feierabend entgegen dem kalten Herbst von Bob Marley aus den 80er und 0er Jahr Abwechslung von der Aura Dione.

0: Ein britischer Rockmusiker namens Peter Frampton schreibt einen Liebessong und fast zwei Jahrzehnte später macht eine amerikanische Reggae-Band daraus einen weltweiten Sommerhit. 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Ihr hört es gerade nach der Kurznews.
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4: Der stockt auf der A1 Richtung St. Gallen zwischen Tietikon und Kubrischenil. Dann auf der A1 Richtung St. Gallen auf dem Abschnitt zwischen Zürich-Seebach und dem Brütisellen Kreuzhänder stockenden Verkehr. Auf dem Westring Richtung Basel zwischen Urdorf Nord und dem Limmataler Kreuz. Überlastet der Abschnitt im Moment. Das gleiche gilt auch für die A4 Richtung Schaffhausen zwischen Winterthur Nord und Henker stockenden Verkehr. Über den Seedamm haben wir zwischen Pfäffikon-Schweiz und Rapperswil im Moment Stau wegen Verkehrsüberlastung. Und auf der Oberlandautobahn zwischen Uster Nord und Uster Ost stockenden Verkehr. Kommen wir weiterhin gut und sicher euer Ziel. In 4 Minuten ist es 5:30.
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4: Mit dem Marco Huber. Guten Abend. Heute hat das Komitee von der Mitte-Partei, der SP, der Grünen und der EVP das Argument für eine Mehrwertsteuererhöhung zur Finanzierung von einer 13. AHV-Rente vorgestellt. Eine moderate Erhöhung von der Mehrwertsteuer von 8,1 auf 8,5% garantiere eine stabile AHV und sichere die Rente, haben die Befürworterinnen und Befürworter argumentiert. Ein Nein zu dieser Vorlage würde hingegen die Altersvorsorge gefährden und damit auch allen Menschen, die eine AHV-Rente beziehend Schaden. Der schwere Hagelsturm Ende August hat versicherte Schäden von etwa 1,7 Milliarden Franken verursacht. Das schätzt zumindest der Rückversicherer Swiss Re. Rund 800 Millionen von dieser Schadenssumme haben Fahrzeuge betroffen. Besonders betroffen sind die Kantone Zürich, Aargau, Thurgau, Bern und Solothurn. Am Flughafen Nürnberg hat das Flugzeug auf dem Weg von Korfu auf Nürnberg Entführungsalarm ausgelöst. Daraufhin sind heute Nachmittag Kampfjets aufgestiegen und haben das Flugzeug begleitet. Der Flughafen Nürnberg ist wegen dem Vorfall temporär gesperrt worden. Knapp eine Stunde nach der sicheren Landung des betroffenen Flugzeugs ist dann Entwarnung gekommen.
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4: Es ziehen immer mehr Wolken auf und am Abend kann es dann stellenweise Regen geben. Aktuell messen wir in der Stadt Zürich 16 Grad, Adliswil und Zwald 15 Grad. Morgen ist es bewölkt und lokal sind noch ein paar Tropfen möglich. Dann gibt es aber Aufhellungen.
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Die bringen Emotionen und Momente im Leben zurück, die irgendwo in den Erinnerungen schweben. Ich bin mir sicher, bei unseren nächsten grossartigen Songs ist das der Fall. Samantha Fox aus den 80er und zum Start mitsingen beim Riesenhit «Life is Life» von Opus.

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4: Zuerst eine aktuelle Unfallmeldung A1 Richtung St. Gallen zwischen Töss und Wülflingen. Dort haben wir Stau wegen einem Unfall. Der linke Fahrstreifen ist gesperrt bzw. die Fahrbahn auf zwei Fahrstreifen verengt. Dann A1 Richtung St. Gallen zwischen Dietikon und dem Gubrischen stockenden Verkehr. A1 Richtung St. Gallen zwischen Zürich-Seebach und dem Brütisellenkreuz stockenden Verkehr. Auf dem Westring Richtung Basel zwischen Urdorf Nord und dem Limmataler Kreuz haben wir stockenden Verkehr. Auf der A4 Richtung Schaffhausen zwischen Winterthur Nord und Henkert stocken. Über den Seedamm zwischen Pfäffiken und Rapperswil haben wir Stau. Auf der Oberlandautobahn zwischen Uster Nord und Uster Ost stocken. Auf der A15 Richtung Jona. Außerdem zwischen Rüti und Rapperswil stockenden Verkehr. An und weg weiterhin eine gute und eine sichere Fahrt. Es ist 5 vor 6.
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4: Mit dem Marco Huber. Guten Abend. Der schwere Hagelsturm Ende August hat versicherte Schäden in der Höhe von rund 1,7 Milliarden Franken verursacht. Das schätzt zumindest der Rückversicherer Swiss Re. Rund 800 Millionen von dieser Schadenssumme haben Fahrzeuge betroffen. Besonders stark betroffen waren die Kantone Zürich, Aargau, Thurgau, Bern und Solothurn. Stellenweise hat es Hagelkörner von einem Durchmesser von bis zu 5 cm gegeben. Am Flughafen Nürnberg hat das Flugzeug heute Mittag auf dem Weg von Korfu auf Nürnberg Entführungsalarm ausgelöst. Daraufhin sind Kampfjets aufgestiegen und haben das Flugzeug begleitet. Der Flughafen Nürnberg ist wegen dem Vorfall am Mittag kurzzeitig gesperrt worden. Knapp eine Stunde nach der sicheren Landung von dem betroffenen Linienflugzeug ist dann Entwarnung gekommen. Der Grund für den Notfallcode, der abgegeben worden ist, könnte laut der bayerischen Polizei ein defektes Funkgerät gewesen. Zu der guten Nachricht vom Tag: Auf dem Zürcher Wohnungsmarkt gibt es Anzeichen für eine Entspannung. Die Zahl der Wohnungen im Kanton Zürich, die leer stehen, hat leicht zugenommen und die Mieten sind zuletzt weniger stark angestiegen. Das zeigt der neueste Immobilienbarometer der Zürcher Kantonalbank. Und zum Sport: An der Swiss Indoors zu Basel wird ein starkes Teilnehmerfeld erwartet. Angeführt wird das Hauptfeld vom US-Amerikaner Ben Shelton, vom Kanadier Félix Auger-Aliassime und vom Franzosen Arthur Fils. Turnier steht aber ganz im Zeichen vom Abschied vom Roman Stan Wawrinka.
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4: Es ziehen Wolken auf und im Verlauf des Abends kann es stellenweise nass werden. Aktuell messen wir in der Stadt Zürich 16 Grad, Stäfen und Zopfwicken 15 Grad. Morgen ist es bewölkt und lokal sind noch ein paar Tropfen möglich. Es gibt dann aber auch Aufhellungen.
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5: Wir haben die perfekte Musik für alle, die schon Feierabend haben oder die, die gerade auf dem Weg sind in Feierabend. Eine grossartige Rockballade von den Red Hot Chili Peppers aus den 90er, ein 80er Gassenhauer von Rick Astley und dann ein bisschen entspanntere Töne von der Pat Benatar. Das ist Musik für euren Dienstagabend.
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0: Guten Abend bei Radio Zürichsee im neuesten Keller von. Kann man wirklich sagen, da hat der Comedian Keller oder auch sein Opfer einen Vogel?
1: Seit 1.9.24 gilt ja, wer mehr als 12 Vögel hat, braucht für das eine Zuchtbewilligung.
2: Mir hat mal jemand gesagt, es sei ab 20 Vögel.
1: Ja, falsch gesagt, gibt denn noch einen Buss?
2: Kopfdeli, das kann doch nicht sein. Ja, wirklich, also, jemand hat mir wirklich gesagt, ab 20 Vögel muss ich eine Zuchtbewilligung haben.
0: Ich kann sagen, es wird noch wilder mit den Auflagen. Die ganze Story gehört ihr dann morgen in der Morgenshow jeweils etwa um 20 vor 7, 8 und 9. Bei uns geht es jetzt weiter mit richtig intensivem Synthie bei Jump von Van Halen aus den 80er. Und zuerst gibt es Dance Pop pur von der Britney Spears aus dem 99.

0: Sie war gerade mal 18, wo sie mit ihrer Musik international durchgestartet ist. Eine junge Sängerin aus Norwegen, die Ende 90er mit ihrer Stimme und einer eingängigen Melodie Charts erobert hat. Einer von ihren grössten Hits kommt jetzt nach Verkehr und Wetter hier auf Radio Zürichsee.
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7: Erst eine aktuelle Unfallmeldung an 1 Richtung St. Gallen zwischen Tüss und Wülflingen. Stau wegen einem Unfall. Dort ist der linke Fahrstreifen gesperrt. Dann an der stockenden Verkehr im Grossraum Zürich auf der A1 Richtung St. Gallen zwischen Zürich-Seebach und dem Brütiseller Kreuz. Über den Seedamm haben wir zwischen Pfäffiken und Rapperswil Stau wegen Verkehrsüberlastung. Auf der Oberlandautobahn Richtung Uster zwischen Uster Nord und Uster Ost stocken und auf der A15 Richtung Jona zwischen Rüti und Rapperswil ebenfalls stockenden Verkehr. Wenn ihr sonst noch etwas beobachtet habt, teilt uns das mit auf unserer gratis Verkehrshotline mit den Nummern 0800 und 3x60. Allen unterwegs weiterhin eine gute und eine sichere Fahrt.
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7: Es ziehen Wolken auf und im Verlauf des Abends kann es stellenweise auch ein bisschen Regen geben. Aktuell messen wir in der Stadt Zürich 16 Grad, das Eck und das Mettmerstetten 15 Grad. Morgen ist es bewölkt und lokal sind noch ein paar Tropfen möglich. Es gibt dann später aber auch Aufhellungen.
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Fans oder Stimmen, die könnten uns ein Telefonbuch oder was auch immer vorsingen und spielen. Und es wird trotzdem genial tönen. Unsere nächste Band ist definitiv so eine. Die Depeche Mode hören wir zum Start mit einem 80er. Im Anschluss gibt es auch noch Musik von den Bee Gees und Desireless. Ich wünsche ein gutes Einkommen mit Radio Zürichsee.

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1: Im Grossen und Zürich an der stockenden Verkehr auf der A4 Richtung Schaffhausen zwischen Winterthur Nord und Henkert. Dann über den Seedamm zwischen Pfäffik und Rapperswil haben der Stau wegen Verkehrsüberlastung. Und auf der A15 Richtung Jona stockend auf dem Abschnitt zwischen Rüti und Rapperswil. Alle Verkehrsmeldungen findet ihr auch immer in der Übersicht auf radiozürichsee.ch oder natürlich auch in der Radio Zürichsee App. Kommt weiterhin gut und sicher euer Ziel. Es wird 5 vor 7.
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1: Mit dem Marco Huber. Guten Abend. Das Bezirksgericht Zürich hat den 29-jährigen Äthiopier nach einem Messerangriff verurteilt. Er kassiert dafür 8,5 Jahre Freiheitsstrafe. Im Juli vor einem Jahr hat der Mann zusammen mit seiner damaligen Partnerin in der Bäckeranlage Zürich einen 26-jährigen Mann kennengelernt. Die beiden Männer sollen sich schon vom Gesehen her gekannt haben. Gemeinsam sind sie dann in die Wohnung des 29-jährigen gegangen, wo es dann zu einem Angriff und auch zu einem mutmaßlichen Raub kam. Der Vorwurf vom Raub hat das Bezirksgericht Zürich jetzt aber als nicht erwiesen angeschaut. Der Kanton Zürich will die Wildsäue mit einem neuen Konzept abschrecken. Obwohl die Jägerinnen und Jäger im Kanton Zürich jedes Jahr bis zu 1500 Wildsäue schiessen, nimmt der Bestand pro Jahr um bis zu 300 Tiere zu. Der Kanton muss den Bauern rund 380'000 Franken jährlich für Ertragsausfälle zahlen, weil Wildsäue ganze Mais- und Weizenfelder umpflügen. Jetzt versucht der Kanton, die Wildsäue von den Feldern zu vertreiben. Einerseits sollen die Tiere mit Duft und Geräusche abgeschreckt werden. Andererseits werden die Jagdmethoden angepasst. Das neue Wildsau-Management wird 2 Jahre lang getestet. Die Stadtpolizei St. Gallen sucht ein trächtiges Schaf. Ein Bauer hat gemeldet, dass das Schaf spurlos verschwunden sei. Am Hag ist von der Weide, wo das Schaf geweidet hat, habe es aber keine Spuren von einem Ausbruch gegeben. Auch Anzeichen von einem möglichen Angriff durch ein anderes Tier habe es keine. Das Schaf ist etwa 60 cm gross, dunkelbraun und hat auffallend hängende Ohren. Personen, die Angaben zu diesem Tier machen können, sollen sich bei der Stadtpolizei St. Gallen melden.
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1: Es ziehen immer mehr Wolken auf und im Verlauf des Abends kann es dann stellenweise ein bisschen Regen geben. Aktuell messen wir in der Stadt Zürich 16 Grad, Freienbach und Zefretiken 15 Grad. Morgen ist es bewölkt und lokal sind noch ein paar Tropfen möglich. Es gibt dann aber auch Aufhellungen.
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